0: Experiment, wie getestet wurde, ob eine Person eine Behinderung hat oder nicht. Und wenn man den Test nicht besteht, dann haben die Nazis diese Person getötet.
1: Ganz traurig.
2: Ja.